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Herzlich willkommen zu einer weiteren Clubmodus-Folge mit mir, DJ Mathieu, hier bei Haustime FM. Ich will gar nicht lang rum erzählen.

0: Wir haben bald 17 Uhr, Halbzeit hier im Clubmodus. Und wie ihr schon gehört habt, gibt es die feinsten neuen Afro-House-Sounds aus Ibiza live direkt in euer Wohnzimmer. Und nach einer kleinen Werbeunterbrechung bin ich auch schon wieder für euch da. Also, wir hören uns.
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So, da bin ich wieder. Und auch heute habe ich euch wieder einen Festival-Tipp der Woche mitgebracht. Und zwar gibt es noch ein Festival in Hamburg, das Spirit of Goa Boat. Dort wird euch vor allem Progressive Trance, Psytechno und noch weitere elektronische Goa-Musik geboten.

Wir machen hier gleich wieder weiter an der Stelle, wo wir vor der Werbung aufgehört haben. Und ich wünsche euch noch viel Spaß bei einer weiteren vollen Stunde Clubmodus live mit mir, DJ Mathieu, hier bei Haustime.

Die letzten 10 Minuten vom Clubmodus hier live auf Haustime FM für euch nähern sich dem Ende. Und ich wünsche euch schon mal ganz viel Spaß bei der nächsten Radioshow. Und ich hoffe, ihr seid beim nächsten Clubmodus wieder dabei. In diesem Sinne verabschiede ich mich bei euch und wünsche euch noch einen wunderschönen Abend. Und wir hören uns. Bis bald, alles Liebe, euer DJ Mathieu.

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11: Herzlich willkommen zur MPO-Show heute. An dieser Stelle als erstes vielen Dank an den Mathieu und wie immer adieu Mathieu. Willkommen zur MPO-Show. Heute nicht live aus dem Oktoberfestzelt in München. Aber das Oktoberfest spielt heute eine große Rolle, weil das ist eine Zeit im Jahr, wo wir alle solche Musik mal wieder hören, obwohl wir da sonst überhaupt nichts mit am Hut haben. In den Festzelten wird dazu geschunkelt, gesungen, gegrölt. Und das wollen wir heute natürlich nicht machen. Nein. So viel Maß Bier kann ich euch nicht einschenken, dass wir eine ganze Stunde lang so schöne Musik hören. Aber schön ist schon, gell? Schon schön. Schön. Ja, schauen wir mal, das sehen wir schon. Also, heute geht's rund um... Vielleicht hätte ich eine Maß vorher trinken sollen, dann wäre die Stimme ein bisschen geschmeidiger. Also, heute geht's ums Oktoberfest. Ich habe ein paar Fakten zum Oktoberfest dabei und werde sie euch nachher kredenzen. Denn ich glaube, die meisten von euch wissen das gar nicht. Was zum Beispiel Albert Einstein mit dem Oktoberfest gemeinsam hat, das verrate ich euch in den nächsten zwei Stunden MPO-Show. Haken wir ein, schunkeln wir zusammen, starten wir mit der MPO-Show. Viel Spaß dabei. Ja.

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Ja, musikalisch will ich euch heute nicht zumuten, ins Oktoberfest zu gehen, aber zumindest ein paar Fakten kann ich euch geben. Und ich habe vorhin schon mal angedeutet, ja, Albert Einstein hat auf dem Oktoberfest schon mal gearbeitet. Das ist lange, lange her, und zwar 1896. Da war der 17 Jahre alt und er half beim Schottenhammel-Festzelt aus. Da war das nämlich so, dass die Firma seines Vaters, eine Elektrofirma, die allererste elektrische Beleuchtung in einem Oktoberfestzelt installierte. Und so hat Einstein dann, statt zur Schule zu gehen, Glühbirnen eingeschraubt. Und statt zu lernen, hat er das halt gemacht. War jetzt nicht so schlimm, er hielt trotzdem sein Abiturzeugnis mit guten Noten. Und so ist er Zeltbauer geworden. Auf dem Oktoberfest, Albert Einstein. Vielleicht hat er auch eine Maß getrunken und die half ihm dann dabei, die Relativitätstheorie zu entwickeln. Die besten Ideen kommen im Suff, das wissen wir alle.

Pulse FM, 18:20 die MPO-Show. I saw the sign und ich habe auch ein Zeichen gesehen und zwar das Zeichen, dass ich nicht zum Oktoberfest war. Ich habe mir die Bierpreise angeguckt, ja. Also 2006, das ist 20 Jahre her, hat eine Maß Bier zwischen 7,50 Euro und 6,95 Euro gekostet. Das war viel Geld. Das aber 20 Jahre her. Wir wissen alle, alles wird teurer. Heute, und das ist das Schöne, kostet ein Bier nicht mehr 7,50 Euro. Eine Maß kostet zwischen 14,90 Euro und 15,90 Euro. Und da sage ich so, mein lieber Herr Gesangsverein, das ist ordentlich. Das ist ein Zeichen, ich sollte nicht dahin. Das ist mir zu teuer. Aber ich weiß, dass ganz viele Menschen das Oktoberfest schon gestürmt haben am Wochenende, als die Eröffnung war. Und viele erlauben sich's einfach. Die trinken da 2-3 Maß, haben sie eh einen Kanal voll. Für 40 Euro besoffen. Auch schön, ist der Abend gelaufen. Wenn man das jetzt mal ins Verhältnis setzt, es geht eigentlich, ne?

Achso, ich möchte an dieser Stelle nochmal darauf hinweisen, auf der Wiesn gibt es den einen oder anderen, der da Hausverbot hat. Ja, da darf man dann nicht mehr hin, wenn man sich daneben benimmt. Das ist wirklich so. Es gibt sogar einen Promi, der Wiesnverbot hat. Und das wissen viele gar nicht. 2006 bekommen, darf nie wieder hin. Die Rede ist von Paris Hilton. Die kam nämlich 2006 in einem goldenen Glitzerdindel auf die Wiesn, um unerlaubt für ihre eigene Dosen-Prosecco-Marke zu werben. Das fanden die Wiesnbetreiber nicht so gut, weil das illegale Werbung sei und das ist verboten. Sie kriegte Wiesnverbot, quasi ihr Hausverbot kann man ja auf einer Wiesn nicht. Sie darf nicht mehr hin. Paris Hilton darf nicht mehr auf die Wiesn. Und wenn ich ganz ehrlich bin, seitdem habe ich sie auch nirgendwo mehr wahrgenommen. Gibt es die noch? Macht die noch irgendwas? Wahrscheinlich hat sie das in eine tiefe Depression gestürzt. Wiesnverbot, ich darf nicht mehr hin. Das kann ja an einem nagen, sowas auch.

So, ich habe am Samstag die Bilder gesehen, als die Wiesen eröffnet wurde. Wie die da da stehen die wirklich Schlange und dann werden die Tore geöffnet und dann rennen die Leute wie die Berserker los, um sich für 15 Euro eine Maß Bier zu kaufen. Ich kriege hier eine ganze Kiste dafür. Das wisst ihr schon, oder? Aber das nur am Rande. Und wie die dann rennen und versuchen, sich einen Platz im Zelt zu ergattern. Gut, die Plätze sind natürlich rar, ne? Ich weiß gar nicht, ob es da Reservierungen gibt, wahrscheinlich nur in Teilen. Das ist richtig teuer und ansonsten muss man halt früh da sein, um so einen Platz zu kriegen. Und wer einen guten Platz haben will, das verstehe ich alles, ja? Dass man sagt, ich will da gerne hin, aber dieses Gerenne. Anstehen ist ja schon nichts für mich, ne? Also wenn ich irgendwo hin will und dann muss ich anstehen, das ist immer schon, kriege ich immer schon innerlich Plack und so und sage, boah, ey, müsst ihr alle. Aber anstehen und anschließend rennen, ist nicht so meine Welt, ich weiß auch nicht. Übrigens habe ich jetzt gehört, der hinterm Zelt links, da gibt es den berühmten Kotzhaufen, wo die Leute alle hinrennen, die zu viel getrunken haben. Der ist ja in diesem Jahr Gold wert, so viel teures Bier, wie da hingereiert wird. Aber das auch nur am Rande. 18:40 Uhr, der MPO.

Ich muss übrigens nochmal dazwischen grätschen. Nicht Hey Now, sondern Hey Samstag. Samstag ist was ganz Besonderes für euch, das müsst ihr euch schon mal vormerken. Um 14 Uhr gibt's auf Haustime FM ausgebüxt Männer allein on air. Und wenn zwei Männer ausgebüxt sind und alleine sich auf den Stream machen, dann könnt ihr euch vorstellen, ist das schwierig. 14 bis 19 Uhr, Chris D und DJ MPO. Das wird eieieiei. Und ich sehe gerade, ich habe im Sendeplan eine Stunde vergessen, da muss ich noch nacharbeiten. Ey, wie ist das denn passiert? Also 14 bis 19 Uhr, Chris D und DJ MPO allein on air. Das solltet ihr euch mal vormerken und einschalten.

Während der Herbert sich zukippt mit Alkohol, was viele auf der Wiesn gerade übrigens jetzt in diesem Moment auch machen, ist das Maß noch lang noch nicht voll. Der MPO macht noch eine Stunde. Wir machen kurze Werbepause. Danach geht's weiter mit der zweiten Stunde MPO-Show für heute, 21. September. Oktoberfest-Edition.

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7: Ja, jetzt weiß ich auch nicht so genau. Haustime FM, zweite Stunde MPO-Show. Heute geht es ums Oktoberfest. Wir feiern nicht, ich mache keine Blasmusik, ich verkaufe keine Dingens. Maß. Übrigens, das wissen viele auch nicht, die Kellnerinnen, die dieses Maß durch die Wiesen schleppen, die müssen das von ihrem eigenen Geld an der Theke kaufen, um es euch dann am Tisch zu verkaufen. Das heißt, das Risiko, ob die Maß bezahlt wird oder nicht, hat die Kellnerin, nicht der Brauereibetrieb. Finde ich auch ganz schön, also die sind alle freiberuflich tätig, das ist eine prekäre Beschäftigung, finde ich. Ich weiß nicht, ob das so richtig ist. So, aber zurück, wenn man zu viel Maß Bier trinkt, hat man einen Hangover, einen ordentlichen Kater. Und ich würde sagen, damit starten wir in der zweiten Stunde.

So, ich weiß nicht, wer von euch schon mal auf dem Oktoberfest war. Es gibt eine Sache, die sucht ihr da vergeblich. Die sucht man wirklich vergeblich, obwohl man sie eigentlich da erwarten würde. Das sind Mülleimer. Nein, ich verarsche euch nicht. Auf dem Oktoberfest gibt es keine Mülleimer auf dem gesamten Festgelände. Das bedeutet für euch, wenn ihr Müll habt, wegschmeißen, ne? Aber so auf den Boden. Und das hat seinen Grund. Es gab nämlich ein Attentat 1980 auf dem Oktoberfest und aus Sicherheitsgründen wurden seitdem Mülleimer komplett abgeschafft. Stattdessen gibt es eine Reinigungstruppe, die den ganzen Tag dafür sorgt, dass der Müll direkt vor der Straße gekehrt wird. Ihr werdet also nie viel Müll rumliegen sehen und das, obwohl es keine Mülleimer gibt. Das ist krass, oder? Zur Info übrigens, so 2024 waren es rund 72 Tonnen Müll, 2015 sogar 120 Tonnen Müll. 3500 Fundsachen wurden 2024 abgegeben, darunter Gebisse, Prothesen, Hochzeitskleider und sogar lebende Tiere hat jemand auf der Wiesn vergessen. Wahrscheinlich Händel, die noch nicht auf den Grill gehüpft sind. Ach, ich weiß auch nicht. Aus Time FM. Schön, dass ihr hier seid. Wir alle finden Liebe. We found love.

In On Air. Und der schreibt, hallo, hallo, hallöle oder kurz gesagt, servus, grüzi und hallo. Dann horchen wir doch mal rein, was der alte Mann so zum Oktoberfest zaubert. So, dann hat er den Gruß schon abgeschickt, obwohl er noch gar nicht so weit war. Ach Mensch, zu früh abgeschickt. Ich grüße natürlich noch unsere Community, die Vivi, die Alla, den Opa, den Chat und alle, die noch gegrüßt werden möchten. Ja, Christian, grüße ich dich auch. Du willst ja bestimmt auch gegrüßt werden.

So, der nächste Gruß ist da, kommt vom Oliver, 29 aus Dresden, und der schreibt: Der MPO, deine Show ist mehr als unterhaltsam. Sehr gute Musikauswahl, Übergänge, die nicht besser sein könnten, und die Fun Facts über die Wiesen sind der Hammer. Deine Show ist perfekt für meinen Roadtrip zum Starnberger See. Ich grüße die gesamte Community, wünsche mir Timber von Pitbull und Kesha. Der Kescher ist nicht da, der ist an der Nordsee zum Angeln. Aber ja, ich weiß, was du meinst. Und warum dann nicht zu Wiesen, sondern zum Starnberger See? Ich meine, das liegt doch auf dem Weg, oder?

zu dem Mario 51 aus Berka vor dem Heinig hat geschrieben: Hi MPO, da es bisher in deiner Grunschbox so ruhig und leer war, liebe Grüße von mir an dich, die Community, an die heute anscheinend nicht anwesenden Telegrammis, die sind wohl alle auf der Wiesen und trinken vom Preis her ganze Kisten Hopfentee. Einen Wunsch habe ich nicht, mach einfach weiter so, ansonsten halte ich es, wie du es immer sagst, ich bleibe, wie du immer werden solltest. Grüße Mario. Das ist das einzig Richtige. Der Oliver aus Dresden hat nochmal ergänzt: Ja, ich bin berufsbedingt am Tegernsee, hat er, glaube ich, geschrieben. Dort ist natürlich eine Überlegung wert, zur Wiesn zu fahren. Deine Wortspiele sind schon ein Schmankerl. Da sage ich doch danke. Und schon habe ich es kaputt gemacht, ne? War nicht so gut. Ich weiß es selber, aber es kommt dann so raus.

So, da bin ich wieder. Ich hoffe, die Ohren sind nicht weggeflogen. Das war die Technik, die ihn streik gemacht hat, gesagt hat, nö, also du redest von Bier, ich krieg keins, will ich nicht.

So, der Andi aus Düren hat geschrieben, ist 43. Hey MPO, ich war auch mal in einem Oktober auf einem Fest irgendwo im Sauerland. Zählt das auch? Lass mich kurz überlegen. Nein. Was für ein Witz, schreibt er selber. Kriegt sich gar nicht wieder ein, der Kerl. Es war auch sehr teuer, das Maß 12 Euro plus 5 Euro Pfand. Ich grüße dich, alle Listener, und mich wünschen würde ich mir von Brooks and Dunn, The Sun Goes Down. Mein Lieber, das mit dem Pfand, das hast du nicht verstanden, ne? Das kriegt man wieder, das weißt du. Das ist nicht teuer, das ist nur geliehen, also es ist quasi ein Pfand. Wie erklärt man jemandem, was ein Pfand ist? Eine Sicherheitsrücklage, die du zurückkriegst, sobald du den Bottich wieder abgegeben hast. Ja gut, jetzt hast du den Bottich zu Hause, jetzt ist es wahrscheinlich nicht mehr möglich, aber dann ist es weg. Dann war es teuer, ja.

Haustime FM, die MPO-Show. Endspurt hier, 19.40 Uhr. Und ich habe mal ein bisschen recherchiert. Ein bisschen habe ich recherchiert, was das mit dem Bier so macht auf dem Oktoberfest. Etwas über 7 Millionen Menschen kommen im Schnitt zum Oktoberfest. Manchmal sind es auch nur 6,5 oder so. Und 6,5 Millionen ausgeschenkte Maß im vergangenen Jahr entsprechen ungefähr 2 komplett gefüllten olympischen Schwimmbecken. Und dann gibt's ja auch noch Sanitäter, die sich um die Verletzten kümmern. Die müssten so 7.100 Patienten gezählt haben. Das sind 39%, die darauf zurückzuführen sind, dass es alkoholbedingte Notfälle gab. Von der Alkoholvergiftung bis zum war alles dabei. Die meisten Händel wurden übrigens 2024 verkauft. 500.000 Händel wurden verschmeißt. Die armen Tiere. Ochsen, Kälber, Schweinsachsen, ach, in rauen Mengen. Und 2011 ist übrigens der Rekord, was das Bier angeht. 79.225 Hektoliter wurden ausgeschenkt. Mahlzeit.

So, der Andi hat nochmal geschrieben, ja, ich weiß, was Pfand ist, aber das Maß war schön mit Gravuren, darum habe ich sie mitgenommen. 5 Euro für ein schönes Maß, ging klar. Wollte 6 haben, schaffte aber nur 5 an diesem Abend. Ja, dann jammer doch nicht, ist das Preis-Leistungs-Verhältnis doch in Ordnung. Koffi aus Düsseldorf hat geschrieben, lieben Gruß an alle neuen Haus-Time-FM-Zuhörer, vor allem an alle, die seit 2006 dabei sind. Lieben Gruß von mir. Schöne Grüße zurück.

So ihr Lieben, das war die MPO-Show Oktoberfest-Ausgabe. Ich hoffe, wir haben ordentlich zünftig gefeiert. Ich wünsche euch jetzt viel Spaß mit Bird S, Big Worm Blast. Bitte dran denken, am Samstag 14 Uhr ausgebüxt, Männer allein on Air, Christy und DJ MPO. Bitte auch dann einschalten. Ich wünsche euch jetzt eine schöne Woche. Viel Spaß mit Bird S und denkt immer dran, bleibt so, wie ich werden sollte. Tschüss.

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mein Name ist DJ Bernays und ich begleite euch bis 23.30 Uhr mit Big Room House Sounds. Noch ganz nach 2 Stunden MPO Show. Dankeschön, Dankeschön, MPO. Dir eine schöne Feierabend gewünscht. Gut, Big Room House, also Big Room Wünsche sind gerne gesehen. Und Grüße natürlich auch über Hausein.fm. Wir legen los mit Rhineside, I Send and More, Lost and Found.

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Are you ready to go with the winning team here at Aus Time FM? 20:42 Uhr, Montagabend, ihr hört Big Room Blast live aus Holland. Und aus Hörgrenzhausen kommt Nils und Nils schreibt: Guten Abend, Bertie. Nachdem ich die letzten beiden Wochen keine Zeit hatte, bin ich heute wieder bei Big Room Blast mit dabei. Mein Wunsch heute ist Turn Up the Bass von Hardwell and W&W. Ich hoffe, dir geht es gut. Ja, geht es hoffentlich dir auch. Turn Up the Bass, Hardwell and W&W spiele ich dir natürlich gleich und freue mich sehr, dass du wieder mit dabei bist und freue mich auch für dich, dass HSV gestern endlich mal gewonnen hat.

Gut, der Bundesliga hat jetzt 3 Wochen Pause und damit HSV also auch. Aber wir rocken weiter hier. Hausdame Fan, Big Room Blast. Direkt im Anschluss aus dem Wunsch von Nils aus der Grenze aus dem WW und Hardwell. Turn up the bass jetzt erst. Blaster Jacks mit Guns Out.

0: wie schön bleibt das Ding doch. Pastor Jacks, My Heart Will Go On. Damit haben wir es fast 21 Uhr. Machen wir schon mal eine kurze Werbepause. 1 Minute und 10 Sekunden, also 70 Sekunden bin ich weg. Könntet ihr die Werbung genießen. Aber bleibt also dran für eine zweite Stunde. Big Room Blast aus dem FM. 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

das war gerade mal wieder unsere Montagabend-Hymne. Rave is our cure, big room blast. Ich bin Neos aus der Grenze aus und wer das sich nochmal anschaut, wieder vielen, vielen Dank für die Show heute Abend und später eine gute Nacht. Der Sieg vom HSV am Wochenende war sehr wichtig. Hoffentlich geht es nach der Länderspielpause so weiter. Ja, hoffe ich auch. Aber gut, das Ganze erst in Oktober. Und dir auch eine gute Nacht gewünscht, Neos. Gut, wir machen noch weiter bis 23.30 Uhr.

0: Mike, ladies and legends, all eyes on us.
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0: Gerade aus Italien, Smacks mit Party Till We Die. Damit haben wir es kurz nach 22 Uhr und geht's gleich mal wieder in eine Runde Werbung. 10 mal 17 sind 170, genau.

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mit Axmo Sitting Down Here schließen wir das Ganze mal wieder ab hier. Das war's mit Big Room Blast am heutigen Montagabend. 20 bis 23.30 Uhr hier jeden Montag auf Hausheim FM, DJ Brothers Live aus Holland. Genau, Holland. Yes.

Also danke schön mal wieder fürs Turnier. Ja, die letzten Stunden. Ich wünsche euch eine gute Nacht. Gerne bis nächste Woche. Ciao, ciao. Bye, bye.

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